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0: Tschüss.
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2: Moin und herzlich willkommen hier im Förderradio. Schön, dass ihr eingeschaltet habt. Ihr habt die Sendung Augen zu, Ohren auf eingeschaltet. Und ich bin André am Mikro. Und heute geht es um das Thema Hospizarbeit. Und da speziell 30 Jahre Freundeskreis Hospiz e.V. in Schleswig. Wenn ihr Fragen habt oder Grüße loswerden möchtet, könnt ihr gerne in die Gruß- und Wunschbox schreiben. Aber erstmal hört ihr Musik von der Tiffany Ares mit Find Me.

0: Das war die Tiffany Ares mit Find Me. So, und heute, ich habe es ja schon angekündigt, werden wir uns über den Freundeskreis Hospizdienst e.V. in Schleswig, ja, werden wir heute einfach mal beschnacken. 30 Jahre Freundeskreis, und dafür habe ich den ersten Vorsitzenden Enno Körtke. Moin Enno.
1: Grüß dich, hallo André.
0: Und ich habe die zweite Vorsitzende Christina Weinbrand hier. Hallo Christina.
2: Hallihallo.
0: Ja, herzlich willkommen hier im Förderradio. Schön, dass ihr da seid. Und heute reden wir über 30 Jahre Freundeskreis Hospizdienst. Wenn ihr euch einmal ganz kurz bitte vorstellen mögt.
1: Ja, sehr gerne, André. Also ich bin Enno. Ich bin erster Vorsitzender aktuell im Freundeskreis. Ich bin, weiß gar nicht, 2015 in den Förderverein eingetreten und dann lange Jahre als zweiter Vorsitzender und jetzt in den letzten beiden Jahren als erster Vorsitzender. Und ja, bin wirklich immer wieder begeistert von dem, was möglich ist. Und das macht ja auch unsere Vorstandsarbeit so ein bisschen aus, ne?
0: Christina?
2: Ja, ich bin Christina, bin jetzt seit 2 Jahren im Freundeskreis dabei, bin angesprochen worden und es war für mich gar keine Frage, mich da zu engagieren. Das macht ganz großen Spaß, sich für die Themen mit einzubringen, und so wie Enno schon sagte, es ist total sinnstiftend und es ist unser Auftrag, das noch weiter zu verbreiten, und das ist unser Ziel.
0: Ja, 30 Jahre Freundeskreis Hospizdienst Schleswig e.V. 1996 fing alles an. Da können wir ja leider nichts viel zu sagen, aber vielleicht so die Eckpunkte, Enno.
1: Ja, sehr gerne. Also es ist ja so, dass ein Förderverein natürlich auch einen Zweck haben muss, und der lag in der Vergangenheit damals bei der Unterstützung der ambulanten Hospizarbeit. Und es gibt eben in Schleswig jetzt seit 32 Jahren einen ambulanten Hospizdienst, der ja mit zur Petrihaus GmbH gehört. Und damals war der Bereich auch noch sehr, sehr kirchlich sozusagen unterstützt. Es gab damals den Pastor Gottschich in Schleswig, der nach der Gründung des ambulanten Hospizdienstes sagte, irgendwie muss ja auch mal ein Budget her, irgendwie müssen ja Möglichkeiten her, wie man das auch unterstützen und fördern kann. Und dann kam der Gedanke, einen Verein zu gründen, einen gemeinnützigen Verein. Und dieser Verein startete dann damals mit einem Vorstand, und also insgesamt waren es, glaube ich, 9 Gründungsmitglieder. Und so begann alles vor 30 Jahren, und am 15. April 1996 wurde der Verein dann im Vereinsregister eingetragen. Klar, die ganzen Themen liefen natürlich schon einige Monate davor, aber wir haben eben wirklich jetzt in diesem Jahr runde 30 Jahre.
0: Ja, und in 30 Jahren ist ja auch sehr viel passiert, aber wir sind jetzt mal, oder wir gucken einfach mal rückblickend so die letzten Jahre, was dort. Das Petrihaus ist ja gebaut worden vor
1: 5, 6 Jahren,
0: ja, genau. Vielleicht magst du einmal noch mal ganz kurz noch mal einmal einwerfen, was da also oder wie es damals so war.
1: Naja, 2015, ab da kann ich ja ein bisschen berichten, hatte der Verein ja so rund 70 Mitglieder und war sicherlich noch nicht so in der Lage, so richtig massiv ambulante Hospizarbeit und Trauerarbeit zu unterstützen. Das hat sich dann wirklich komplett gedreht in den letzten 10, 11 Jahren, denn der Verein hat heute 870 Mitglieder und wir haben das Petrihaus als stationäre Einrichtung. Die Trauerarbeit ist deutlich ausgeweitet worden für verschiedene Zielgruppen. Und es gibt ganz, ganz viele Ehrenamtliche in der ambulanten Sterbebegleitung. Also eine Dynamik, sage ich mal, die wirklich sehr, sehr schön ist, weil sie eben das Angebot für die Menschen darstellt in der Region. Und der Freundeskreis mittendrin als eben ein Verein, der diese ganzen Dinge unterstützt und fördert. Also es ist wirklich viel passiert, viel Positives, und das macht ja auch die Freude aus, ne? Also das merkt man auch, wenn wir zusammenarbeiten im Vorstand. Wir haben da wirklich Bock drauf, und es ist einfach wichtig zu erkennen, dass das etwas ist, was für die Menschen in der Region wirklich sehr, sehr entscheidend ist.
0: Das Petrihaus wurde gebaut, aber jetzt ist auch der ambulante Hospizdienst, der kriegt ja auch eine neue Heimat.
1: Ja, das ist richtig. Also die Hospizstiftung, die Hospiz und Palliativ Günther und Renate Meyer Stiftung, hat ja damals das Petrihaus gebaut und baut jetzt eine Immobilie für den ambulanten Hospizdienst. Also wirklich etwas, wo die Ehrenamtlichen, wo die Trauerarbeit, wo die gesamte Koordination und auch die Schulungen und Ausbildung eben stattfinden kann. Und das ist natürlich wirklich wunderbar im wahrsten Sinne des Wortes, auch ermöglicht erneut durch Frau Meyer, die hier eben entsprechend gestiftet, zugestiftet hat. Und das wird natürlich auch die Hospizarbeit selber nochmal wieder befruchten und befeuern, weil wir einfach gute Rahmenbedingungen haben, um eben die Hospizarbeit in Schleswig auch auszuüben und umzusetzen.
0: Und was bedeutet jetzt die Hospizarbeit für Schleswig und Umgebung?
1: Naja, ich glaube, wenn man jetzt eben zurückschaut, dann war natürlich ein schon sehr guter ambulanter Hospizdienst da. Jetzt durch das Wachstum, durch die vielen Ehrenamtlichen, die sich da engagieren, durch das Petrihaus und durch die Möglichkeit, mehr Trauerarbeit anzubieten für Kinder, für Jugendliche, für Hinterbliebene nach Suizid, für Menschen auch mit kognitiven Einschränkungen. Also wir haben ja ein sehr breit gefächertes Angebot dort, das natürlich finanziell unterstützt werden muss, weil es eben keine Krankenkasse tut. Das bedeutet, dass die Menschen in Schleswig und Umgebung, weil wir reden ja nicht nur über die Stadt, wir reden ja auch über das ganze Umland, natürlich ein ganz, ganz tolles Angebot hat. Das Angebot kann man nutzen, man muss es ja nicht nutzen, aber wir sehen ja, wie groß auch die Nachfrage nach solchen Dingen ist, auch nach ambulanter Sterbebegleitung. Und wir sehen eben auch, dass das Petrihaus, das ja für 12 Gäste gebaut wurde, wirklich auch genau richtig dimensioniert ist.
0: Mhm. Ja, wenn wir jetzt so auf die letzten 30 Jahre zurückblicken, was hat sich so in der Hospizarbeit denn am meisten verändert?
1: Naja, ich glaube, ein ganz entscheidender Punkt war, dass auch in der Gesetzgebung Hospizarbeit eine wirklich neue Rolle erhalten hat, dass es beachtet wurde, dass es politisch beachtet wurde und dass dadurch auch im Sozialgesetzbuch Rahmenbedingungen geschaffen worden sind, die eben auch teilweise Hospizarbeit refinanzieren. Das ist immer noch für mein Gefühl ein wenig zu wenig, aber es ist schon so, dass sich einfach auch die Öffentlichkeit, glaube ich, mehr dem Thema stellt. Vielleicht hängt es auch damit zusammen, weil wir auch als Freundeskreis so viel Öffentlichkeitsarbeit machen, denn es ist nun mal ganz nüchtern so, dass ein Sterbeprozess und ein Tod einfach zum Leben gehört, dass es dazugehört und dass es etwas ist, mit dem man auch, sage ich mal, auch umgehen muss und umgehen kann und dass es dafür sehr viel Hilfe gibt und dass man da nicht alleine davor steht, das ist, glaube ich, schon entscheidend und wir haben eben auch die Möglichkeiten jetzt, weil einfach diese gesamte Hospizbewegung in Schleswig wirklich sich so toll entwickelt hat.
0: Okay, wir machen ein bisschen Musik und zwar, da hat der Christian Storb eine neue Single rausgebracht und die heißt Jede Sekunde.

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1: Ja, und alle, die jetzt zugeschaltet haben, heute habe ich Enno Körtke und Christina Weinbrand hier im Studio live. Und wir reden über 30 Jahre Freundeskreis Hospizdienst Schleswig e.V. 5%, hört man ja immer wieder, werden nicht finanziert von den Krankenkassen. 5% hört sich ja nicht viel an, aber in Summe ist es doch nachher viel Geld. Wir reden, glaube ich, über sechsstellige Summen, ne?
2: Das ist so, genau. Und das ist auch unsere Aufgabe als Freundeskreis, dann ein Stück weit dieses Defizit, was eben durch Krankenkassen und andere Behörden nicht aufgefangen wird, dann entsprechend zu unterstützen, um die Trauerarbeit, um das stationäre Hospiz, den ambulanten Hospizdienst dann entsprechend auch zu unterstützen. Ja.
1: Mhm. Ja, Hospizarbeit verbindet viele Menschen. Wir haben viele Ehrenamtliche dort, auch im Petrihaus, im ambulanten Hospizdienst, Hauptamtliche. Jetzt verbinden viele Menschen zunächst mit, also Hospizarbeit verbinden viele Menschen jetzt zunächst mit Sterben und Tod. Was gehört tatsächlich alles dazu?
2: Das ist ja so viel mehr und der Prozess beginnt ja viel, viel früher. Und es ist so schön, dass es diese Menschen gibt, die diesen Prozess eben auch aktiv begleiten. Denn so wie Enno das vorhin schon gesagt hat, wenn man in solcher Phase, so in der letzten Phase des Lebens, vielleicht auch noch durch Krankheit gezeichnet, alleine wäre und da alleine auch durch müsste, ist das wesentlich schlimmer, als wenn man jemanden an der Seite hat, ob jetzt in seinem familiären Umfeld durch eine ambulante Betreuung und Begleitung oder halt dann nachher auch als Station im Hospiz. Das ist sehr, sehr wertvoll, dass es das gibt.
1: Und welche Aufgaben übernimmt der Freundeskreis denn jetzt selbst? Und wo unterstützt er andere Einrichtungen und Dienste?
2: Ja, wir sind dann quasi so der Förderkreis, wenn man es so nennen will. Wir unterstützen deren Projekte. Wir sehen zu, dass die sich in der Trauerbegleitung weiterbilden können. Wir unterstützen finanziell die Supervision, alles, was eben so dazugehört. Auch, ich sage immer, Gruppenausflüge, alles, was so zu Teambuilding mit dazugehört. Das dient alles oder das steht alles in unserer Satzung verankert. Das sind so Förderzwecke, die eben der Hospizarbeit dann nachher am Ende dienen.
1: Mhm. Und warum ist jetzt ehrenamtliches Engagement in der Hospizarbeit so wichtig?
2: Ja, also ich kann das für mich beantworten, warum ich mich da einbringen mochte und auch immer weiterhin noch mag, weil es halt, wie gesagt, total sinnstiftend ist, weil es wertvoll ist und weil es auch, glaube ich, in der Gesellschaft noch viel zu wenig positiv belegt ist und ja, transparent gemacht wird. Enno beschrieb das vorhin, dass es mittlerweile glücklicherweise eine Bewegung gibt, dass es besser wird. Aber da ist noch viel zu viel Blackbox, viel zu viel Nebel und deswegen ist es unser Auftrag, das immer weiter voranzubringen, dafür Transparenz zu sorgen und die Menschen einfach mitzunehmen, um das eben auch für viele erlebbar zu machen.
1: Wir sagen ja, Hospiz braucht Freunde. Was steckt hinter diesem Satz?
2: Ja, wir haben das damals beim Petrihaus oder seinerzeit gesagt, dass das Petrihaus Partner braucht und der Freundeskreis braucht eben Freunde. Das definieren wir halt als Unterstützer. Also, dass wir ganz, ganz viele Menschen brauchen. Auch das hat Enno vorhin schon erwähnt, dass wir von kleinen Mitgliederzahlen jetzt mittlerweile auf 870 gewachsen sind. Das war ja auch ein Weg, dahin zu kommen. Aber genau diese Menschen, diese Unterstützer braucht es. Und das nennen wir eben Freunde, weil wir uns eben auch als solche für die Hospizarbeit verstehen.
1: Wir haben jetzt ja nun, sag ich mal, den Freundeskreis als kleine Stütze in der Hospizarbeit. Aber Enno, du hast ja auch letztes Jahr, glaube ich, hast du losgelegt, das mit den Partnern.
3: Ja.
1: Vielleicht möchtest du da noch ein bisschen was zu erzählen.
3: Kann ich gerne, ja. Denn es ist einfach so, dass die Frage, wie trägt sich Hospizarbeit wirklich schon mit einem sehr, sehr hohen Defizit ausläuft. Und das liegt nicht daran, dass das irgendwie, ich sag mal, schlecht gemanagt wird, sondern es ist so, dass eben diese Refinanzierung durch die Krankenkassen halt in bestimmten Bereichen überhaupt nicht stattfindet. Und wenn man irgendwie den Menschen etwas anbieten möchte, ich sag mal eine Massage im Petrihaus für die Gäste, dann sind das alles zusätzliche freiwillige Leistungen, die eben niemand bezahlt. Die sind rein auf Spendenbasis, genauso wie die gesamte Trauerarbeit. Jetzt muss man aber eben auch sehen, das sind große Beträge und wir sehen schon, dass natürlich so die Spendenbereitschaft so von Privaten, von Privathaushalten rückläufig ist. Und das überrascht ja auch nicht, wenn man nach draußen schaut und ein bisschen, ich sag mal, das Ohr an den Menschen hat. Und deswegen war so der Gedanke, können wir eigentlich ein Netzwerk aufbauen, vielleicht sogar einfach aus der mittelständischen Wirtschaft, um eben Hospizarbeit, also die gesamte Dimension, ambulant, stationär, Trauerarbeit zu unterstützen. Und das ist das Konzept der Petrihaus-Partner. Und diese Partnerschaften wachsen. Ich bin wirklich sehr, sehr glücklich, dass so viele Unternehmer und Unternehmen bereit sind, sich zu engagieren, sich sozial zu engagieren für Hospizarbeit. Und von daher haben wir jetzt schon über 70 Partner gewinnen können. Und das ist, finde ich, fantastisch, auch gerade wenn man jetzt eben auf den Standort schaut. Und das ist etwas, das ist kein Strohfeuer, sondern das ist natürlich langfristig angelegt mit einer Partnerschaft zur Unterstützung der Hospizarbeit. Also da muss ich immer noch wieder voller Demut sagen, ganz, ganz großen Dank an alle, die helfen und die sich auch verpflichtet fühlen, die auch sagen, der Sache verbinden wir uns, und das ist wirklich, wirklich fantastisch. Mhm.
1: Christina, wie kann man sich jetzt eigentlich beim Freundeskreis engagieren, wenn man nicht selbst in der Hospizbegleitung tätig sein möchte?
2: Dann tatsächlich eher in finanzieller Hinsicht, in eben auch Ideen einbringen, uns Impulse mitgeben, dass wir vielleicht Dinge noch weitertragen können. Also es geht auf ganz, ganz unterschiedlichen Wegen. Und selbst wenn man jetzt sagt, ich habe das finanzielle Portemonnaie nicht unbedingt dafür, dann sind das auch ganz andere Dinge. Das sind Begegnungen, das sind irgendwelche anderen Unterstützungen, die man geben kann. Ob es was vorlesen bei den Gästen zum Beispiel auch sein mag. Da gibt es ganz, ganz verschiedene Wege, auf denen man sich da einbringen kann.
1: Und der Freundeskreis hat ja nicht nur seine Mitglieder, hat ja auch immer regelmäßig Spenden. Und in dem Sinne möchten wir jetzt auch mal den ganzen Spender auch mal herzlichen Dank dazu sagen, weil es ist ja auch immer eine schöne Summe, die dann immer am Ende des Jahres rauskommt.
2: Ja, definitiv. Also kann ich nur unterschreiben. Herzlichen Dank.
1: Okay, ja, Schleswig liegt ja in der Nähe von Heiterbo, Wikinger. Und da haben wir natürlich einen Song rausgesucht. Ich habe jetzt leider den falschen rausgesucht, aber der geht auch, ne?
3: Der geht auch, und da muss ich nochmal Grüße an meine Frau ausrichten. Wir hören jetzt nicht Nana's Fate, aber wir hören einen wunderschönen Song von Brothers of Metal, sehr hörenswert.
1: Okay, viel Spaß dabei.

0: Tja, das war ein bisschen Wikingermusik, passend nach Schleswig. Ja, Schleswig ist das der ambulante Hospizdienst, da ist das Petrihaus, der Freundeskreis beheimatet und jetzt steht der Welthospiztag 2026 an, 10. Oktober.
1: Ja, am 10. Oktober im Schleswiger Dom und der eine oder andere mag es schon gesehen haben in den sozialen Medien, Instagram, Facebook, wir sind ausverkauft. Und das ist ein so tolles Gefühl, dass wir mit 600 Menschen im Dom unser Jubiläum feiern. Und und es wird noch besser, weil wir können aufgrund von Unterstützern, die wir haben, Firmen, die auch, sag ich mal, hier dieses Domkonzert mit unterstützen, weil es ein Benefizkonzert ist, wir können damit wirklich sicherstellen, dass alle Eintrittserlöse der Hospizarbeit zugutekommen. Und das ist echt fantastisch.
0: Ne? Enno, wo magst du jetzt, also kannst du dir vorstellen, warum so viele Leute da auch mitmachen? Also auch Firmen, so jetzt zum Spenden, jetzt bei den Partnern. Hast du da irgendwie...
1: Ja, ich glaube, dass es eben doch jetzt langsam eine sehr, sehr hohe Sensibilität zu dem Thema Sterben, Tod und Trauer gibt und wir erleben ja auch immer wieder, dass das sind auch Gespräche mit den Unternehmern, dass die natürlich auch in ihrer Belegschaft Mitarbeiter haben, die versterben. Das kann mal ein Unfalltod sein, das kann aber auch ein Krankheitstod sein und da kommt auch wirklich, da merkt man auch, dass die auch möchten, dass im Grunde genommen da eine Infrastruktur ist, wo Menschen aufgefangen werden können. Ne? Und jeder ist irgendwie ja auch persönlich betroffen. Jeder hat seine Geschichte und jeder weiß, dass es gut ist, wenn man Menschen findet, die da zur Seite stehen und das kann eben Hospizarbeit leisten und von daher glaube ich einfach, dass da eine große Bereitschaft ist und dass das auch vielfach mit persönlichen Geschichten zu tun hat, aber eben auch, dass es gesehen wird und das war ja immer so unser Punkt, zu sagen, wir müssen einfach sehr, sehr präsent sein und vielleicht auch einfach auffallen, dass wir wahrgenommen werden, dass es so etwas gibt. Und das glaube ich, haben wir auf jeden Fall schon ein bisschen erreicht.
0: Ja, 10. Oktober, Welthospiztag in Schleswig im Dom. Aber gleichzeitig ist es auch der 30-jährige Geburtstag vom Freundeskreis. Und was wird denn dort dann geboten?
1: Ja, also wir haben natürlich ein Wahnsinnsprogramm, also das muss man jetzt mal ganz ehrlich sagen. Wir sind wieder dabei, mit der Union Brass Band aus Albersdorf zusammenzuarbeiten. Die kommen mit 60 Musikern, die spielen Filmmusik, die spielen Rock, die spielen Pop, die sind wirklich, wirklich sehr gut. Und das ist schon allein eine tolle Kulisse im Dom, dann mit so einer Big Band. Wir haben aber auch, und darauf freue ich mich sehr, Gold und Asche dabei. Gold und Asche, die starten richtig durch jetzt, auch zu sehen auf Instagram. Und sie nehmen jetzt ihre eigenen Songs auf. Und wir hatten sie letztes Jahr zu Gast beim Welthospiztag. Und wir waren im Vorstand so angefasst, sage ich mal, dass wir gesagt haben, komm, also die sprechen wir nochmal an. Und die sind dabei. Und eben Gesa Thomsen, eine tolle Sängerin. Und wir haben noch eine ganz große Überraschung für alle Gäste. Denn wir machen auch ein Mitmachkonzert und das ist natürlich etwas Einmaliges und ich finde, dass deswegen sind die Karten wahrscheinlich auch schon alle weg, denn das Programm ist halt sehr attraktiv und auch ganz wichtig zu erwähnen, alle Künstler spielen ohne Gage, die spielen alle für den guten Zweck und das macht die Sache so besonders.
0: Aber es gibt nicht nur Musik, es gibt ja auch ein bisschen was zu essen, zu trinken.
2: Ja, genau. Wir reichern den Abend natürlich ein bisschen an, also gibt ein bisschen Wein, gibt ein bisschen leckere Snacks, ein paar Häppchen, damit das eben auch ein runder Abend wird. Also wir werden das mit ein bisschen Pausen auch versehen, sodass man sich auch mal ein bisschen austauschen kann. Ja, das Format soll eben auch dazu gedacht sein, ins Gespräch zu kommen, auch dann eben die Themen mal da noch ein Stück weit zu bewegen, aber eben am Ende des Tages einen wunderschönen Abend mit uns zu verbringen.
0: Das diesjährige Motto zum Welthospiztag lautet ja so bunt wie das Leben Hospiz. Was bedeutet jetzt dieses Motto für euch ganz persönlich?
2: Naja, so bunt wie das Leben sagt es ja eigentlich schon, dass das sehr, sehr vielfältig ist, dass man die Dinge vielleicht auch nicht immer alle so durchplanen kann und dass manches dann doch anders kommt, als man sich das vielleicht auch gewünscht hat. Und das Hospiz ist ja sicherlich kein Ort, den jetzt erstmal ordinär jeder anstreben würde, aber dass es das gibt. Und falls dann die Notwendigkeit da ist, man dort aufgefangen werden kann, das ist eben sehr, sehr wertvoll und deswegen passt es so gut zusammen. Also für alle Lebenssituationen ein Stück weit gewappnet zu sein und am Ende des Tages auch das Hospiz dann mit dazu berücksichtigen.
0: Welche Berührungsängste erleben wir denn immer noch, wenn es um Hospizarbeit und das Lebensende geht?
1: Ja gut, es ist natürlich, ich glaube, da muss man fast die Ehrenamtler mal fragen oder auch die Koordinatoren oder auch die ganzen Kollegen im Petrihaus. Ich glaube, dass vielfach eben immer so dieser eine Satz prägt wirklich die Hospizarbeit, dass Menschen sagen, ich könnte das nicht. Und ich glaube auch, es ist schon etwas Besonderes, wenn man sich in diesem Bereich engagiert oder eben auch arbeitet, hauptamtlich arbeitet in der Pflege mit natürlich mit einer Spezialisierung im Palliativbereich. Aber ich sag dann immer, das müssen Sie auch nicht, aber Sie können trotzdem helfen und unterstützen. Kommen Sie in den Freundeskreis, werden Sie Mitglied und dann haben wir eigentlich schon auch, ne, dann muss man das nicht tun, aber man kann trotzdem unterstützen.
2: Und Enno sagte gerade, dass es für viele Außenstehende sich so anfühlt, als wenn es schwer ist und als wenn es eine Aufgabe ist, die man eigentlich nicht so gerne bewältigen möchte. Wenn man aber mit den Ehrenamtlichen spricht, dann hört man genau das Gegenteil. Also die sind da sehr, sehr ja, wertschätzend sowieso, aber die nehmen da ganz, ganz viel für sich auch mit und sind auch unheimlich dankbar und demütig dabei. Also von daher ist es dann eher eine Sache, die auch beflügelt, weiterzumachen, motiviert. Also am Ende des Tages eine Win-Win-Situation, wenn man das so nennen darf.
0: Also in diesem Sinne auch nochmal ein großes Dank an die Ehrenamtlichen und die Hauptamtlichen, die tagtäglich dort ganz tolle Arbeit leisten.
2: Ja.
0: Sei es im Petrihaus oder im ambulanten Hospizdienst.
1: Also dem können wir uns nur 100%ig anschließen. Ja. Das ist auch genau unsere Wahrnehmung und es ist toll, dass es solche Menschen gibt. Mhm.
0: Tja, leider Welthospiztag im Dom ist leider ausverkauft. Da geht nichts mehr. Aber ja, mal gucken, vielleicht in 2 Jahren. Schauen wir mal. Okay, wir spielen ein bisschen Musik von den Mattis Brodersen und zwar Sune. Und das heißt Junge. Und wenn ihr jetzt genau zuhört, den Song kennt jeder. Mal gucken, wer drauf kommt.

0: Ja, das waren eigentlich die Ärzte mit Junge, aber der Mathis Brodersen hat sich einfach den vorgenommen und das Ganze einfach umgeschrieben auf Friesisch. Also deswegen, wer es nicht ganz verstanden hat, aber es ist ein schönes Album. Fering heißt das Album, muss ich mal so sagen. Richtig cooles Ding. Die Trauerangebote, Enno, was umfasst das alles?
1: Ja, die Trauerangebote sind natürlich wirklich sehr breit aufgestellt, weil es einfach die Erfahrung zeigt, dass natürlich das Angebot auch für verschiedenste Gruppen da sein muss. Wir sehen eben häufig natürlich Kinder und Jugendliche. Wir haben natürlich auch die eine Alterstrennung, weil es ist eben sehr unterschiedlich, ob du jetzt mit ganz jungen Kindern arbeitest oder mit Jugendlichen oder mit jungen Erwachsenen. Also alle drei Altersgruppen werden eben dann auch altersgerecht betreut durch wirklich spezialisierte Trauerbegleiter. Und wir haben auch jetzt im Ehrenamt im letzten Jahr eine Ausbildung angeboten, also der ambulante Hospizdienst, dass eben auch Ehrenamtler, die bisher so in der Sterbebegleitung tätig waren, sich eben auch weiter qualifizieren können für die Trauerbegleitung, weil natürlich die sehr stark nachgefragt wird. Wir haben dann jetzt auch gesehen, dass natürlich bei den Erwachsenen bei dem Thema Suizid wirklich Bedarf besteht, denn Suizidzahlen sind gestiegen und wir haben jetzt natürlich auch eine ganz schwierige Situation mit dem Thema assistierter Suizid. Das Bundesverfassungsgerichtsurteil, das ja nun auch schon einige Jahre alt ist, hat ja leider immer noch nicht dazu geführt, dass man politisch in Berlin hier eine klare Regelung getroffen hat, denn das führt im Moment wirklich zu sehr absurden Situationen. Und es ist schon so, dass natürlich auch der Suizid, dass einfach die Trauer, die dann dort stattfindet, eben eine ganz andere Trauer ist als die nach einem Alterstod oder nach einem Unfall.

0: so etwas mal refinanziert werden, stößt man eigentlich irgendwie auf Granit. Und deswegen, da wird dann wieder wirklich sehr klar, warum ein Freundeskreis oder eine Hospizstiftung da sind, weil wenn das nicht durch Spenden finanziert wird, dann kann man so etwas grundsätzlich, dann kann man es halt nicht anbieten. Und das wäre fatal, denn die Menschen kommen ja auch, weil sie zum Beispiel bei therapeutischen Angeboten gar keine Termine mehr bekommen. Ne? Mhm. Die Situation ist nun mal so und von daher glaube ich, manchmal hat man den Eindruck, die werden dann auch geschickt, ne? Weil da kann man ja hingehen. Ne? Und das ist natürlich keine gute Entwicklung.
1: Das stimmt. Aber wir wollen auch nochmal darauf eingehen, es gibt auch den Letzte-Hilfe-Kursus, den Anja Dülsen und Anja Tewes jetzt schon seit längerer Zeit durchführen und auch anbieten. Ein sehr schöner Kurs, wo man auch, ja, auch einiges auch lernen kann.
0: Ja, eindeutig. Also wir haben ja auch, auch vom Vorstand her im Freundeskreis den einen oder anderen Kurs mitbegleitet und kooperieren da auch zusammen. Und ich glaube schon, dass es auch wichtig ist, sich so eine Hilfe mal zu holen, mal zu hören, wie kann man denn damit umgehen jetzt, wenn so ein Prozess beginnt. Und das fand ich persönlich auch sehr, sehr ansprechend und auch sehr lehrreich und informativ, was die angeboten haben im Letzte-Hilfe-Bereich. Ja.
1: Okay, wir machen ein bisschen Musik und zwar An guten Tagen von Johannes Oerding.

0: Landkreis, Petrihaus, ambulanter Hospizdienst, die Günther und die G&M Meyer Stiftung. Ne? Und das sind jetzt alles Begriffe, aber wie gehört das alles zusammen?
1: Ja, das ist ehrlicherweise ganz einfach. Wir haben in Schleswig die Situation, dass wir in der Petrihaus Gesellschaft, GmbH, die gesamte Hospizarbeit gebündelt haben. Das heißt, das ist sozusagen ein Rahmen. Dort ist die ambulante Hospizarbeit, dort ist die stationäre Hospizarbeit und dort ist auch die Trauerarbeit. Und in dieser Petrihaus gemeinnützige GmbH sind eben dann die Hauptamtlichen alle tätig und quasi die Ehrenamtlichen werden von dort qualifiziert, ausgebildet und vorbereitet. Und damit diese Gesellschaft eben funktioniert, und da haben wir halt diese hohen Defizite, die halt an der Krankenkassenrefinanzierung liegen, gibt es eben eigentlich zwei ganz wesentliche Förderbereiche oder Förderinstitutionen. Und eins ist eben der Freundeskreis, der das ja jetzt schon seit 30 Jahren tut. Und das andere ist eben die Hospiz- und Palliativstiftung, die halt auch entsprechend die Arbeit unterstützt, finanziell unterstützt. Und jetzt natürlich kann man fast sagen, noch die dritte Säule, die Petrihauspartner, also das Unternehmernetzwerk, Unternehmensnetzwerk, das eben auch unterstützt. Und von daher kann man das eigentlich ganz einfach sagen, du hast einmal diesen ganzen Bereich, der Hospizarbeit betrifft, und da wird das eben geleistet und gemacht. Und dann hast du halt mit Freundeskreis, Hospizstiftung und Petrihauspartnern sozusagen die, ich nenne das mal die Förderebene.
0: Aber ich glaube, da gehört noch auch noch was dazu, und zwar, das haben wir, glaube ich, vergessen, das sind so die Kommunen.
1: Ja, wir haben, vergessen haben wir die natürlich nicht, aber wir konnten letztes Jahr, das und das war natürlich echt hilfreich, wir konnten letztes Jahr gemeinsam erreichen, dass die Stadt Schleswig und auch die umliegenden vier Ämter zumindest erstmal befristet Trauerarbeit mit unterstützen. Das ist sehr, sehr wertvoll, und das ist natürlich, wenn man darf, dann könnte fast so sagen, naja, es ist natürlich so ein bisschen der Tropfen, aber es ist schon ein ordentlicher Betrag, der natürlich ein bisschen hilft, die Angebote in der Trauerarbeit auch so fortzuführen. Und weiterhin bleibt es natürlich dabei, dass es unbedingt zu Spenden führen muss, damit eben dieses Angebot steht. Ne?
2: Vielleicht noch ergänzend, was wir eben rausstellen wollen, ist, dass es überhaupt keine Wettbewerbssituation gibt. Also dass man jetzt sagen könnte, Petrihaus ist besser oder ambulanter Hospizdienst ist besser oder soll ich denn jetzt im Freundeskreis was stiften oder soll ich oder spenden oder soll ich mich irgendwo in der Stiftung finanziell beteiligen. So wie Andrew sagte, eigentlich ist es egal, wo es hinfließt. Hauptsache, wir erfahren da die Unterstützung und können das dann entsprechend weitergeben.
0: Genau, und das geht alles in die Hospizarbeit. Genau, 30 Jahre des Freundeskreises Hospizdienst Schleswig. Was wünschen wir uns denn jetzt für die nächsten 30 Jahre?
2: Ja, wir wünschen uns, oder ich wünsche mir, dass diese positive Dynamik, die wir gerade verspüren, einfach auch so weitergeht. Das muss auch so sein. Ich könnte mir das gar nicht anders vorstellen, aber ich wünsche mir das, dass wir da offene Türen, ich sag mal, durchtreten, nicht eintreten, sondern vielleicht durchtreten dürfen, und dass das noch ganz, ganz viel mehr positiven Vibe erfahren darf. Ich bin damals durch eine eigene Trauererfahrung mit meinem Opa ins Hospizleben quasi gekommen und habe eine liebe Freundin, die sich eben auch engagiert in dem Bereich, und bin total dankbar, dass ich da das so mit dann aufsaugen durfte. Und ich glaube nicht, dass ich da sonst irgendwie von Wind bekommen hätte. Und deswegen, glaube ich, müssen wir da noch viel, viel mehr Werbung machen, überall vertreten sein. Und dann kriegen wir das, glaube ich, ganz gut auf den Weg.
1: Ja, das auf jeden Fall. Und ja, ich sag mal so, was ich mir wünschen würde, wäre natürlich, dass klar, dass die Finanzierung von Hospizarbeit einfach nicht vergessen wird, dass sie nicht gekürzt wird, dass daran gedacht wird, wir werden alle sterben, und es ist schön zu wissen, wenn dieser letzte Weg, diese letzte Zeit eben auch so stattfinden kann, dass man eben nicht in einen assistierten Suizid geht, sondern dass man einfach auch weiß, man wird begleitet und betreut. Dafür braucht es eben auch der finanzierenden Mittel, und da kann ich nur die Politik bitten, das wirklich im Blick zu halten und auch da gute Rahmenbedingungen zu schaffen. Und für den Freundeskreis, naja, klar, wir wünschen uns natürlich Freunde. Und wir haben ja auch für uns gesagt, also vielleicht schaffen wir es ja jetzt im Dom am 10. Oktober die 900er-Grenze zu überschreiten. Das wäre natürlich ein Traum. Und wir haben ja wirklich auch geringe Beiträge. Das muss man schon sagen. Das ist immer relativ, das weiß ich. Aber es ist schon so, dass wir darauf achten. Und deswegen geht es eigentlich immer darum, viel mehr Menschen zu begeistern und diese Menschen zu erreichen, als jetzt ganz hohe Beiträge zu haben, sondern lieber ganz, ich sag mal, eine breite Bewegung zu haben. Das ist auch so unser Wunsch, dass wir damit natürlich auch weiterhin erfolgreich sind.
0: Ja, Mitglieder sind immer gern gesehen und der Antrag ist auf der Website drauf. Dort kann man gerne den ausfüllen, wenn man möchte. Und auch Spenden sind gerne gesehen in dem Bereich. Und ob das nun an die Stiftung geht oder an den Freundeskreis, also wie gesagt, die Spenden gehen alle in die Hospizarbeit rein. Gibt es irgendwie ein persönliches Erlebnis, was ihr so erfahren durftet in der Arbeit im Hospizbereich, also Freundeskreis? Gibt es da?
1: Ja, es gibt ganz viele gute persönliche Erlebnisse. Das ist jetzt echt eine schwierige Frage, jetzt so das auf den Punkt zu bringen. Ich sag mal, in der Hospizarbeit insgesamt ist natürlich für mich weiterhin der Moment der entscheidende gewesen, als das Ehepaar Meier sagte, wir wollen, dass das Haus gebaut wird und sie bauen es bitte. Und ich glaube, dass natürlich das Petrihaus auch dem ambulanten Hospizdienst, auch der ambulanten Sterbebegleitung Rückenwind gegeben hat, dem Freundeskreis Rückenwind gegeben hat. Also das war schon ein ganz wichtiger Impuls in Schleswig. Und dieser Moment erzeugt irgendwie immer noch Gänsehaut. Und von daher ist das echt sicherlich ganz prägend gewesen. Aber es gab so viele schöne Momente, ja.
0: Christina?
2: Ja, ich kann das nur unterschreiben. Und ich glaube, für mich ist immer so dieses Motto des Hospizgedanken prägend. Also, dass man einfach sagt, so, ich will dem Leben nicht unbedingt mehr Tage geben, aber den Tagen, die ich eben habe, mehr Leben einflößen. Und ich finde, das nimmt man jeden Tag im Hospiz, bei den Gästen, in der Arbeit, die die dort leisten und auch im ambulanten Hospizdienst einfach aus jeder Pore wahr. Und da steckt so viel hinter. Und ja, dann ist jedes Erlebnis für sich. Ob es jetzt der Esel, wenn der ins Hospiz kommt, gemeinsame Singen, Nachmittage. Also ich glaube, das sind so die kleinen Dinge, die dann auch nachher ganz, ganz viel Freude bringen. Mhm.
0: Auch ich kann dazu ein, zwei Dinge sagen. Und zwar, wir durften vom Förderradio, ich durfte vor 2 Jahren, glaube ich, war das, durfte ich dort ein Interview machen mit einem Gast. Und es war sehr bewegend und auch eine tolle Erfahrung, sage ich mal, für mich jetzt als Moderator, dort ein Interview zu führen und ja, und wie so ein Sterbender, sag ich mal, doch sich damit befasst hat, mit dem Tod. Und das, ja, da sollten wir uns, glaube ich, doch alle so ein bisschen irgendwann, wie du schon sagst, Enno, sind wir alle irgendwie mal dran und verlassen diese Welt. Und das Zweite ist, wenn der Weihnachtsesel Elvira dort auftaucht, da war ich auch schon 2-mal dabei und wie doch die leuchtenden Augen von den Gästen auch und auch von den Angehörigen, die dann dort sind an dem Nachmittag und es wird gesungen, der Esel geht zu jedem hin und da sind doch manchmal so nachdenkliche Gesichter, habe ich beobachten können oder auch manchmal die ein oder andere Träne, die dort geflossen sind.
2: Ja, und auch das gehört dazu und es können ja im Zweifel auch mal Freudentränen sein. Ne, also die Träne kann ja in mehrere Richtungen dann wirken und das ist ganz sicher so, also dass da auch wieder schöne Momente geteilt werden, dass solche Dinge dann auch wirklich rühren und so soll es ja auch sein.
0: Ja, ich sage erstmal vielen lieben Dank, dass ihr heute hier wart, über die Hospizarbeit gesprochen habt, über den Freundeskreis und natürlich über den Welthospiztag. Da wünsche ich euch dann viel Spaß, viel Erfolg und naja, volle Hütte habt ihr ja schon. Das passt. Enno, das ist ja auch so, dass die Karten in 0, nix sind sie weg.
1: Das ist so. Also wir haben das ja jetzt schon im dritten Jahr, dass wir so eine Großveranstaltung machen. Eigentlich schon im vierten Jahr. Mhm. Wobei die vor 4 Jahren hatte jetzt nicht so den Eintrittscharakter. Aber wir haben ja schon jetzt das zweite Benefizkonzert. Wir hatten letztes Jahr die Lesung im Schleswighus mit Frank Pape, die auch ein ganz, ganz besonderer Abend war. Und ich glaube, so langsam weiß man, wenn wir da was anbieten, gemeinsam eben mit dem Petrihaus, gemeinsam mit dem Ambulanten und auch dem Freundeskreis, dann ist das auch echt sehens- oder hörenswert und ja, die Nachfrage ist da und, und jeder weiß eben auch, dass das Ticket kostet Geld und dieses Geld geht in die Hospizarbeit.
0: Eine Sache habe ich noch, wir haben ja auch das so geschafft, Schloss Gottorf war ja auch voll, das war die Infoveranstaltung.
1: Ja, weil natürlich auch die Menschen durchaus auch nach Informationen suchen. Die suchen ja auch nach, ich sag mal auch Literatur, nach Gesprächen. Die wollen auch mal hören, wie Menschen, die in diesem Bereich arbeiten oder die dort eben auch wissenschaftlich tätig sind und, was haben die zu sagen, ne? Und wir haben ja immer den Anspruch, dass wir das auch durchaus eben, ich sag mal, attraktiv gestalten, dass es auch Musik gibt, dass es eben Gesprächsrunden gibt, dass man auch eben Freude haben darf. Da kommt ja keiner hin, der irgendwie dann, wir wollen da nicht trauern, sondern es geht wirklich darum auch zu sagen, Leute, wir versuchen eben auch, und so ist das auch die Philosophie im Petrihaus, es darf gelacht werden, es darf auch Freude empfunden werden und es muss und darf auch geweint und getrauert werden, also es gehört alles dazu.
0: Eine letzte Sache noch, Wacken Open Air.
1: Ja.
0: Das Hospiz ja auch eigentlich immer vertreten. Ja,
1: also der Verband, also in Kiel, hat das unterstützt das immer und die stationären Hospize sind da. Diesmal waren 11 von 13 stationären Hospizen mit dabei und haben eben dann dort nach dem letzten Song gefragt. Das ist immer so, dass dann die Metal-Fans sagen können, was würde denn auf deiner Beerdigung bitte der letzte Song sein? Und man kam da auch gut in Gespräche und von daher ist das toll, weil die Wacken Foundation das eben auch unterstützt und das ist, glaube ich, auch echt, echt wichtig, weil Wacken ist nun mal das auch eins der großen Aushängeschilder hier in Schleswig-Holstein.
0: Ja, vielen lieben Dank, dass ihr heute hier gewesen seid. Möchtet noch jemanden grüßen?
1: Ja, auf jeden Fall. Also ich grüße ganz, ganz lieb natürlich meine Frau und meinen Sohn. Ich hoffe, dass die zuhören. Und natürlich alle, die sich engagieren, auch nochmal ein großer Dank an alle. Das ist, glaube ich, auch ganz wichtig. Und natürlich ein großer Dank an alle, die das finanziell unterstützen. Ohne euch wird es halt nicht gehen. Und wir versuchen es bestmöglich zu tun. Also von daher nochmal schönen Dank. Ja, herzlichen Dank.
0: Christina?
2: Ja, dem kann ich mich ja eigentlich nur anschließen. Ich grüße natürlich auch alle meine Lieben, darauf war ich jetzt nicht vorbereitet. Ich habe jetzt hier keinen Katalog aufgestellt, aber wie gesagt, alle, die mich kennen, wissen, wer mir zugehörig ist. Von daher geht da auch ein lieber Gruß raus und ja, wie gesagt, dem Dank von Enno kann ich mich nur anschließen. War schön, hier zu sein. Danke.
0: Ja, vielen Dank an euch. Ja, wir hatten Wacken, hatten wir angesprochen und da geht das ja ein bisschen rauere Töne und ja, Enno, da hast du jetzt mir noch was, einen Song hier präsentiert, den darfst du natürlich auch gerne ansagen.
1: Ja, das ist Seidrap und das ist im Grunde genommen, ich sag mal, durchaus altnordische Musik und ich sag mal so, Schleswig ist faktisch irgendwie aus Heiterbu entstanden, irgendwann vor 1000 Jahren und die sind rübergezogen aufs andere Ufer und irgendwie haben wir das ja in unserem Blut als unsere Vorfahren, also von daher tolle melodische Musik und ich mag es halt sehr gern hören. Ich freue mich, dass du diesen Wunsch erfüllst.
0: Okay, dann habt noch einen schönen Abend, eine schöne Zeit und wie gesagt, wenn ihr Mitglied werden möchtet oder sonst irgendwie den Freundeskreis oder die Hospizarbeit in Schleswig unterstützen möchtet, dann geht einfach auf die Internetseite, dort findet ihr das Spendenkonto oder den Mitgliedsantrag. Wir würden uns freuen und wie gesagt, wir peilen die 900 an.
2: Und die 1000.
0: Und die 1000, okay. Okay, dann viel Spaß. Tschüss.

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0: Woher kennst du den Regisseur?
1: Keine Ahnung, ich kenne den nicht. Die haben gesagt, der ist ja besser auf dem Markt. Das ist richtig Schrott, Alter. Die Tanzschritte, dann sein Streifenhörnchen-Outfit. Der denkt, der ist auch Andy Warhol oder was?
0: Der denkt, der ist alles Scherz.
1: Wahnsinn.
0: Keinen Bock mehr.
1: Oh, ich dreh durch.

0: Lexi, wie lange geht denn die Scheiße noch?
1: Kein Plan, ich bin richtig genervt. Ich will nach Hause.
0: Ja, go. Was machen wir jetzt noch da? Wieder irgendein Dinosaurier-Scheiß, Alter?
1: Guckst du mir gerade wieder auf den Schwanz?

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